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1: Im Studio Matthias Kajales. Großbritannien hat im Ärmelkanal den Öltanker Smirtos der russischen Schattenflotte gestoppt und geentert. Das Schiff wurde nach einer rund 6 Stunden dauernden Operation vor der Südküste Englands festgesetzt und wird nun überprüft. Ziel sei es, Sanktionen gegen Russlands Ölexporte konsequent durchzusetzen. Die Schweizer haben eine Obergrenze von 10 Millionen Einwohnern offenbar abgelehnt. Laut Hochrechnung stimmten rund 55% gegen die Initiative der rechtskonservativen SVP. Die Partei wollte die Zuwanderung stärker begrenzen. Derzeit leben rund 9,1 Millionen Menschen in der Schweiz. Die Bahnstrecke zwischen Berlin und Hamburg ist nach rund 10 Monaten Sanierung wieder freigegeben. Seit heute Morgen fahren die Züge wieder regulär. Erneuert wurden unter anderem Gleise, Weichen und Bahnhöfe. Die Arbeiten hatten sich wegen des Winters um mehrere Wochen verzögert. Fanforscher sehen die WM-Stimmung in Deutschland gemischt. Laut dem Sportwissenschaftler Harald Lange von der Universität Würzburg hängt der sogenannte Feierpegel stark vom Erfolg der deutschen Fußballnationalmannschaft ab. Während ein Teil der Fans bereits in Vorfreude ist, bleibt die Gesamtstimmung laut Umfragen verhalten. Nur rund ein Drittel der Befragten zeigt Interesse am Turnier. Als Gründe nennen Forscher vor allem Kommerzialisierung, ein hohes Sportüberangebot und geopolitische Spannungen rund um die Fußball-WM.
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1: Abends sind Teile des Himmels weiter mit Wolken bedeckt, bei Temperaturen von 14 bis 15 Grad. Nachts ist ein Blick auf die Sterne nur vereinzelt, bei sonst wolkigen Himmel möglich, mit Tiefstemperaturen um die 12 Grad. Morgen bleibt es den ganzen Tag wolkig mit Höchstwerten um die 20 Grad.

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1: Abends sind Teile des Himmels weiter mit Wolken bedeckt bei Temperaturen von 14 bis 15 Grad. Nachts ist ein Blick auf die Sterne nur vereinzelt bei sonst wolkigen Himmel möglich mit Tiefstemperaturen um die 12 Grad. Morgen bleibt es den ganzen Tag wolkig mit Höchstwerten um die 20 Grad.

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1: Im Studio Matthias Kajales. Großbritannien hat im Ärmelkanal den Öltanker Smirtos der russischen Schattenflotte gestoppt und geentert. Das Schiff wurde nach einer rund 6 Stunden dauernden Operation vor der Südküste Englands festgesetzt und wird nun überprüft. Ziel sei es, Sanktionen gegen Russlands Ölexporte konsequent durchzusetzen. Die Schweizer haben eine Obergrenze von 10 Millionen Einwohnern offenbar abgelehnt. Laut Hochrechnung stimmten rund 55% gegen die Initiative der rechtskonservativen SVP. Die Partei wollte die Zuwanderung stärker begrenzen. Derzeit leben rund 9,1 Millionen Menschen in der Schweiz. Die Bahnstrecke zwischen Berlin und Hamburg ist nach rund 10 Monaten Sanierung wieder freigegeben. Seit heute Morgen fahren die Züge wieder regulär. Erneuert wurden unter anderem Gleise, Weichen und Bahnhöfe. Die Arbeiten hatten sich wegen des Winters um mehrere Wochen verzögert. Fanforscher sehen die WM-Stimmung in Deutschland gemischt. Laut dem Sportwissenschaftler Harald Lange von der Universität Würzburg hängt der sogenannte Feierpegel stark vom Erfolg der deutschen Fußballnationalmannschaft ab. Während ein Teil der Fans bereits in Vorfreude ist, bleibt die Gesamtstimmung laut Umfragen verhalten. Nur rund ein Drittel der Befragten zeigt Interesse am Turnier. Als Gründe nennen Forscher vor allem Kommerzialisierung, ein hohes Sportüberangebot und geopolitische Spannungen rund um die Fußball-WM.
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1: Abends sind Teile des Himmels weiter mit Wolken bedeckt, bei Temperaturen von 14 bis 15 Grad. Nachts ist ein Blick auf die Sterne nur vereinzelt, weil sonst wolkigen Himmel möglich, mit Tiefstemperaturen um die 12 Grad. Morgen bleibt es den ganzen Tag wolkig mit Höchstwerten um die 20 Grad.

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1: Abends in Teilen des Himmels weiter mit Wolken bedeckt bei Temperaturen von 14 bis 15 Grad. Nachts ist ein Blick auf die Sterne nur vereinzelt, weil sonst wolkigen Himmel möglich mit Tiefstemperaturen um die 12 Grad. Morgen bleibt es den ganzen Tag wolkig mit Höchstwerten um die 20 Grad.
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1: Im Studio Matthias Kajales. Die USA und der Iran haben sich nach Angaben von Präsident Donald Trump auf ein Rahmenabkommen zur Beendigung des Krieges geeinigt. Die offizielle Unterzeichnung soll am Freitag in der Schweiz erfolgen. Auch die wichtige Straße von Hormuz soll dann wieder für die Schifffahrt geöffnet werden. Die Schweizer haben eine Obergrenze von 10 Millionen Einwohnern offenbar abgelehnt. Laut Hochrechnung stimmten rund 55% gegen die Initiative der rechtskonservativen SVP. Die Partei wollte die Zuwanderung stärker begrenzen. Derzeit leben rund 9,1 Millionen Menschen in der Schweiz. Die Bahnstrecke zwischen Berlin und Hamburg ist nach rund 10 Monaten Sanierung wieder freigegeben. Seit heute Morgen fahren die Züge wieder regulär. Erneuert wurden unter anderem Gleise, Weichen und Bahnhöfe. Die Arbeiten hatten sich wegen des Winters um mehrere Wochen verzögert. Die deutsche Fußballnationalmannschaft ist mit einem deutlichen Sieg in die WM gestartet. Das Team gewann gegen den WM-Neuling Curaçao mit 7:1. Die Fans in Houston waren völlig zufrieden.
2: Also die Stimmung war ganz toll. Also das war eine super, ganz super Erfahrung hier. Unglaublich.
3: Die Stimmung war richtig gut. Wir waren auch bei uns im deutschen Block. Man hat aber gemerkt, dass ganz viele Nicht-Deutsche auch im deutschen Block waren. Ich würde sagen, das hat der Stimmung nichts genommen. Es war super, war klimatisiert und Houston, wir haben kein Problem.
1: Jetzt reisen viele Fans weiter nach Toronto. Dort spielt Deutschland. Stand am Samstag gegen die Elfenbeinküste.
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1: Heute ist es überwiegend dicht bewölkt. Gebietsweise kann sich auch die Sonne durchsetzen bei Höchsttemperaturen von bis zu 20 Grad. Am Abend gibt es einen überwiegend blauen Himmel mit vereinzelten Wolken bei Temperaturen von 14 bis 18 Grad. In der Nacht gibt es einen wolkenlosen Himmel bei Tiefstemperaturen von 9 Grad. Morgen ist es bewölkt bei Maxiwerten um die 22 Grad.

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1: Heute ist es überwiegend dicht bewölkt. Gebietsweise kann sich auch die Sonne durchsetzen bei Höchsttemperaturen von bis zu 20 Grad. Am Abend gibt es einen überwiegend blauen Himmel mit vereinzelten Wolken bei Temperaturen von 14 bis 18 Grad. In der Nacht gibt es einen wolkenlosen Himmel bei Tiefstemperaturen von 9 Grad. Morgen ist es bewölkt bei Maxiwerten um die 22 Grad.

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1: Im Studio Matthias Kajales. Die USA und der Iran haben sich nach Angaben von Präsident Donald Trump auf ein Rahmenabkommen zur Beendigung des Krieges geeinigt. Die offizielle Unterzeichnung soll am Freitag in der Schweiz erfolgen. Auch die wichtige Straße von Hormuz soll dann wieder für die Schifffahrt geöffnet werden. Bei schweren russischen Luftangriffen auf die Ukraine sind mindestens 9 Menschen getötet worden. In Kiew wurde dabei auch das UNESCO-Weltkulturerbe Höhlenkloster beschädigt. Russland meldet zudem 3 Tote nach einem ukrainischen Drohnenangriff in der Region Tula. Im Streit um die Pflegekosten fordert Gesundheitsministerin Nina Wagen von der CDU die Streichung der 100.000-Euro-Grenze für unterhaltspflichtige Kinder. Die Pflegebeauftragte Katrin Staffler von der CSU lehnt das ab und will die Einkommensgrenze beibehalten oder anpassen. Seit 2019 gilt, Kinder mit einem Jahreseinkommen unter 100.000 Euro müssen in der Regel nicht für die Pflegekosten ihrer Eltern aufkommen. Die deutsche Fußballnationalmannschaft ist mit einem deutlichen Sieg in die WM gestartet. Das Team gewann gegen den WM-Neuling Curaçao mit 7:1. Die Fans in Houston waren völlig zufrieden.
2: Die Stimmung war ganz toll. Also das war eine super, ganz super Erfahrung hier. Unglaublich.
3: Die Stimmung war richtig gut. Wir waren auch bei uns im deutschen Block. Man hat aber gemerkt, dass ganz viele Nicht-Deutsche auch im deutschen Block waren. Ich würde sagen, das hat der Stimmung nichts genommen. Es war super, war klimatisiert. Und Houston, wir haben kein Problem.
1: Jetzt reisen viele Fans weiter nach Toronto. Dort spielt Deutschland am Samstag gegen die Elfenbeinküste.
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1: Heute ist es überwiegend dicht bewölkt. Gebietsweise kann sich auch die Sonne durchsetzen bei Höchsttemperaturen von bis zu 20 Grad. Am Abend gibt es einen überwiegend blauen Himmel mit vereinzelten Wolken bei Temperaturen von 14 bis 18 Grad. In der Nacht gibt es einen wolkenlosen Himmel bei Tiefstemperaturen von 9 Grad. Morgen ist es bewölkt bei Maxiwerten um die 22 Grad.

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1: Heute ist es überwiegend dicht bewölkt. Gebietsweise kann sich auch die Sonne durchsetzen bei Höchsttemperaturen von bis zu 20 Grad. Am Abend gibt es einen überwiegend blauen Himmel mit vereinzelten Wolken bei Temperaturen von 14 bis 18 Grad. In der Nacht gibt es einen wolkenlosen Himmel bei Tiefstemperaturen von 9 Grad. Morgen ist es bewölkt bei Maxiwerten um die 22 Grad.

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1: Im Studio Matthias Kajales. Die USA und der Iran haben sich nach Angaben von Präsident Donald Trump auf ein Rahmenabkommen zur Beendigung des Krieges geeinigt. Die offizielle Unterzeichnung soll am Freitag in der Schweiz erfolgen. Auch die wichtige Straße von Hormuz soll dann wieder für die Schifffahrt geöffnet werden. Bei schweren russischen Luftangriffen auf die Ukraine sind mindestens 9 Menschen getötet worden. In Kiew wurde dabei auch das UNESCO-Weltkulturerbe Höhlenkloster beschädigt. Russland meldet zudem 3 Tote nach einem ukrainischen Drohnenangriff in der Region Tula. Im Streit um die Pflegekosten fordert Gesundheitsministerin Nina Wagen von der CDU die Streichung der 100.000-Euro-Grenze für unterhaltspflichtige Kinder. Die Pflegebeauftragte Katrin Staffler von der CSU lehnt das ab und will die Einkommensgrenze beibehalten oder anpassen. Seit 2019 gilt, Kinder mit einem Jahreseinkommen unter 100.000 Euro müssen in der Regel nicht für die Pflegekosten ihrer Eltern aufkommen. Die deutsche Fußballnationalmannschaft ist mit einem deutlichen Sieg in die WM gestartet. Das Team gewann gegen den WM-Neuling Curaçao mit 7:1. Die Fans in Houston waren völlig zufrieden.
2: Die Stimmung war ganz toll. Also das war eine super, ganz super Erfahrung hier. Unglaublich.
3: Die Stimmung war richtig gut. Wir waren auch bei uns im deutschen Block. Man hat aber gemerkt, dass ganz viele Nicht-Deutsche auch im deutschen Block waren. Ich würde sagen, das hat der Stimmung nichts genommen. Es war super, war klimatisiert. Und Houston, wir haben kein Problem.
1: Jetzt reisen viele Fans weiter nach Toronto. Dort spielt Deutschland am Samstag gegen die Elfenbeinküste.
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1: Heute ist es überwiegend dicht bewölkt. Gebietsweise kann sich auch die Sonne durchsetzen bei Höchsttemperaturen von bis zu 20 Grad. Am Abend gibt es einen überwiegend blauen Himmel mit vereinzelten Wolken bei Temperaturen von 14 bis 18 Grad. In der Nacht gibt es einen wolkenlosen Himmel bei Tiefstemperaturen von 9 Grad. Morgen ist es bewölkt bei Maxiwerten um die 22 Grad.

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1: Im Studio Matthias Kajales. Die USA und der Iran haben sich nach Angaben von Präsident Donald Trump auf ein Rahmenabkommen zur Beendigung des Krieges geeinigt. Die offizielle Unterzeichnung soll am Freitag in der Schweiz erfolgen. Auch die wichtige Straße von Hormuz soll dann wieder für die Schifffahrt geöffnet werden. Bei schweren russischen Luftangriffen auf die Ukraine sind mindestens 9 Menschen getötet worden. In Kiew wurde dabei auch das UNESCO-Weltkulturerbe Höhlenkloster beschädigt. Russland meldet zudem 3 Tote nach einem ukrainischen Drohnenangriff in der Region Tula. Im Streit um die Pflegekosten fordert Gesundheitsministerin Nina Wagen von der CDU die Streichung der 100.000-Euro-Grenze für unterhaltspflichtige Kinder. Die Pflegebeauftragte Katrin Staffler von der CSU lehnt das ab und will die Einkommensgrenze beibehalten oder anpassen. Seit 2019 gilt, Kinder mit einem Jahreseinkommen unter 100.000 Euro müssen in der Regel nicht für die Pflegekosten ihrer Eltern aufkommen. Die deutsche Fußballnationalmannschaft ist mit einem deutlichen Sieg in die WM gestartet. Das Team gewann gegen den WM-Neuling Curaçao mit 7:1. Die Fans in Houston waren völlig zufrieden.
2: Die Stimmung war ganz toll. Also das war eine super, ganz super Erfahrung hier. Unglaublich.
3: Die Stimmung war richtig gut. Wir waren auch bei uns im deutschen Block. Man hat aber gemerkt, dass ganz viele Nicht-Deutsche auch im deutschen Block waren. Ich würde sagen, das hat der Stimmung nichts genommen. Es war super, war klimatisiert. Und Houston, wir haben kein Problem.
1: Jetzt reisen viele Fans weiter nach Toronto. Dort spielt Deutschland am Samstag gegen die Elfenbeinküste.
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1: Heute ist es überwiegend dicht bewölkt. Gebietsweise kann sich auch die Sonne durchsetzen bei Höchsttemperaturen von bis zu 20 Grad. Am Abend gibt es einen überwiegend blauen Himmel mit vereinzelten Wolken bei Temperaturen von 14 bis 18 Grad. In der Nacht gibt es einen wolkenlosen Himmel bei Tiefstemperaturen von 9 Grad. Morgen ist es bewölkt bei Maxiwerten um die 22 Grad. 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
1: Im Studio Matthias Kajales. Die USA und der Iran haben sich nach Angaben von Präsident Donald Trump auf ein Rahmenabkommen zur Beendigung des Krieges geeinigt. Die offizielle Unterzeichnung soll am Freitag in der Schweiz erfolgen. Auch die wichtige Straße von Hormuz soll dann wieder für die Schifffahrt geöffnet werden. Bei schweren russischen Luftangriffen auf die Ukraine sind mindestens 9 Menschen getötet worden. In Kiew wurde dabei auch das UNESCO-Weltkulturerbe Höhlenkloster beschädigt. Russland meldet zudem 3 Tote nach einem ukrainischen Drohnenangriff in der Region Tula. Im Streit um die Pflegekosten fordert Gesundheitsministerin Nina Wagen von der CDU die Streichung der 100.000-Euro-Grenze für unterhaltspflichtige Kinder. Die Pflegebeauftragte Katrin Staffler von der CSU lehnt das ab und will die Einkommensgrenze beibehalten oder anpassen. Seit 2019 gilt, Kinder mit einem Jahreseinkommen unter 100.000 Euro müssen in der Regel nicht für die Pflegekosten ihrer Eltern aufkommen. Der Sohn der norwegischen Kronprinzessin, Marius Borg-Hoiby, ist in Oslo zu 4 Jahren Haft verurteilt worden. Das Gericht sah ihn wegen 2 Vergewaltigungen schuldig. Das Urteil ist noch nicht rechtskräftig.
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1: Heute ist es überwiegend dicht bewölkt. Gebietsweise kann sich auch die Sonne durchsetzen bei Höchsttemperaturen von bis zu 20 Grad. Am Abend gibt es einen überwiegend blauen Himmel mit vereinzelten Wolken bei Temperaturen von 14 bis 18 Grad. In der Nacht gibt es einen wolkenlosen Himmel bei Tiefstemperaturen von 9 Grad. Morgen ist es bewölkt bei Maxiwerten um die 22 Grad.

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1: Im Studio Matthias Kajales. Die USA und der Iran haben sich nach Angaben von Präsident Donald Trump auf ein Rahmenabkommen zur Beendigung des Krieges geeinigt. Die offizielle Unterzeichnung soll am Freitag in der Schweiz erfolgen. Auch die wichtige Straße von Hormuz soll dann wieder für die Schifffahrt geöffnet werden. Bei schweren russischen Luftangriffen auf die Ukraine sind mindestens 9 Menschen getötet worden. In Kiew wurde dabei auch das UNESCO-Weltkulturerbe Höhlenkloster beschädigt. Russland meldet zudem 3 Tote nach einem ukrainischen Drohnenangriff in der Region Tula. Im Streit um die Pflegekosten fordert Gesundheitsministerin Nina Wagen von der CDU die Streichung der 100.000-Euro-Grenze für unterhaltspflichtige Kinder. Die Pflegebeauftragte Katrin Staffler von der CSU lehnt das ab und will die Einkommensgrenze beibehalten oder anpassen. Seit 2019 gilt, Kinder mit einem Jahreseinkommen unter 100.000 Euro müssen in der Regel nicht für die Pflegekosten ihrer Eltern aufkommen. Der Sohn der norwegischen Kronprinzessin, Marius Borg-Hoiby, ist in Oslo zu 4 Jahren Haft verurteilt worden. Das Gericht sah ihn wegen 2 Vergewaltigungen schuldig. Das Urteil ist noch nicht rechtskräftig.
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1: Heute ist es überwiegend dicht bewölkt. Gebietsweise kann sich auch die Sonne durchsetzen bei Höchsttemperaturen von bis zu 20 Grad. Am Abend gibt es einen überwiegend blauen Himmel mit vereinzelten Wolken bei Temperaturen von 14 bis 18 Grad. In der Nacht gibt es einen wolkenlosen Himmel bei Tiefstemperaturen von 9 Grad. Morgen ist es bewölkt bei Maxiwerten um die 22 Grad.

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1: Im Studio Matthias Kajales. Die USA und der Iran haben sich nach Angaben von Präsident Donald Trump auf ein Rahmenabkommen zur Beendigung des Krieges geeinigt. Die offizielle Unterzeichnung soll am Freitag in der Schweiz erfolgen. Auch die wichtige Straße von Hormuz soll dann wieder für die Schifffahrt geöffnet werden. Bei schweren russischen Luftangriffen auf die Ukraine sind mindestens 9 Menschen getötet worden. In Kiew wurde dabei auch das UNESCO-Weltkulturerbe Höhlenkloster beschädigt. Russland meldet zudem 3 Tote nach einem ukrainischen Drohnenangriff in der Region Tula. Im Streit um die Pflegekosten fordert Gesundheitsministerin Nina Wagen von der CDU die Streichung der 100.000-Euro-Grenze für unterhaltspflichtige Kinder. Die Pflegebeauftragte Katrin Staffler von der CSU lehnt das ab und will die Einkommensgrenze beibehalten oder anpassen. Seit 2019 gilt, Kinder mit einem Jahreseinkommen unter 100.000 Euro müssen in der Regel nicht für die Pflegekosten ihrer Eltern aufkommen. Der Sohn der norwegischen Kronprinzessin, Marius Borg Høiby, ist in Oslo zu 4 Jahren Haft verurteilt worden. Das Gericht sah ihn wegen 2 Vergewaltigungen schuldig. Das Urteil ist noch nicht rechtskräftig.
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1: Heute ist es überwiegend dicht bewölkt. Gebietsweise kann sich auch die Sonne durchsetzen bei Höchsttemperaturen von bis zu 20 Grad. Am Abend gibt es einen überwiegend blauen Himmel mit vereinzelten Wolken bei Temperaturen von 14 bis 18 Grad. In der Nacht gibt es einen wolkenlosen Himmel bei Tiefstemperaturen von 9 Grad. Morgen ist es bewölkt bei Maxiwerten um die 22 Grad.

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2: Im Studio Matthias Kajales. Die USA und der Iran haben sich nach Angaben von Präsident Donald Trump auf ein Rahmenabkommen zur Beendigung des Krieges geeinigt. Die offizielle Unterzeichnung soll am Freitag in der Schweiz erfolgen. Auch die wichtige Straße von Hormuz soll dann wieder für die Schifffahrt geöffnet werden. Bei schweren russischen Luftangriffen auf die Ukraine sind mindestens 9 Menschen getötet worden. In Kiew wurde dabei auch das UNESCO-Weltkulturerbe Höhlenkloster beschädigt. Russland meldet zudem 3 Tote nach einem ukrainischen Drohnenangriff in der Region Tula. Im Streit um die Pflegekosten fordert Gesundheitsministerin Nina Wagen von der CDU die Streichung der 100.000-Euro-Grenze für unterhaltspflichtige Kinder. Die Pflegebeauftragte Katrin Staffler von der CSU lehnt das ab und will die Einkommensgrenze beibehalten oder anpassen. Seit 2019 gilt, Kinder mit einem Jahreseinkommen unter 100.000 Euro müssen in der Regel nicht für die Pflegekosten ihrer Eltern aufkommen. Der Sohn der norwegischen Kronprinzessin, Marius Borg-Hoiby, ist in Oslo zu 4 Jahren Haft verurteilt worden. Das Gericht sah ihn wegen 2 Vergewaltigungen schuldig. Das Urteil ist noch nicht rechtskräftig.
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2: Heute ist es überwiegend dicht bewölkt. Gebietsweise kann sich auch die Sonne durchsetzen bei Höchsttemperaturen von bis zu 20 Grad. Am Abend gibt es einen überwiegend blauen Himmel mit vereinzelten Wolken bei Temperaturen von 14 bis 18 Grad. In der Nacht gibt es einen wolkenlosen Himmel bei Tiefstemperaturen von 9 Grad. Morgen ist es bewölkt bei Maxiwerten um die 22 Grad.

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1: Heute ist es überwiegend dicht bewölkt. Gebietsweise kann sich auch die Sonne durchsetzen bei Höchsttemperaturen von bis zu 20 Grad. Am Abend gibt es einen überwiegend blauen Himmel mit vereinzelten Wolken bei Temperaturen von 14 bis 18 Grad. In der Nacht gibt es einen wolkenlosen Himmel bei Tiefstemperaturen von 9 Grad. Morgen ist es bewölkt bei Maxiwerten um die 22 Grad.

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1: Im Studio Matthias Kajales. Die USA und der Iran haben sich nach Angaben von Präsident Donald Trump auf ein Rahmenabkommen zur Beendigung des Krieges geeinigt. Die offizielle Unterzeichnung soll am Freitag in der Schweiz erfolgen. Auch die wichtige Straße von Hormuz soll dann wieder für die Schifffahrt geöffnet werden. Bei schweren russischen Luftangriffen auf die Ukraine sind mindestens 9 Menschen getötet worden. In Kiew wurde dabei auch das UNESCO-Weltkulturerbe Höhlenkloster beschädigt. Russland meldet zudem 3 Tote nach einem ukrainischen Drohnenangriff in der Region Tula. Im Streit um die Pflegekosten fordert Gesundheitsministerin Nina Wagen von der CDU die Streichung der 100.000-Euro-Grenze für unterhaltspflichtige Kinder. Die Pflegebeauftragte Katrin Staffler von der CSU lehnt das ab und will die Einkommensgrenze beibehalten oder anpassen. Seit 2019 gilt, Kinder mit einem Jahreseinkommen unter 100.000 Euro müssen in der Regel nicht für die Pflegekosten ihrer Eltern aufkommen. Der Sohn der norwegischen Kronprinzessin, Marius Borg-Hoiby, ist in Oslo zu 4 Jahren Haft verurteilt worden. Das Gericht sah ihn wegen 2 Vergewaltigungen schuldig. Das Urteil ist noch nicht rechtskräftig.
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1: Heute ist es überwiegend dicht bewölkt. Gebietsweise kann sich auch die Sonne durchsetzen bei Höchsttemperaturen von bis zu 20 Grad. Am Abend gibt es einen überwiegend blauen Himmel mit vereinzelten Wolken bei Temperaturen von 14 bis 18 Grad. In der Nacht gibt es einen wolkenlosen Himmel bei Tiefstemperaturen von 9 Grad. Morgen ist es bewölkt bei Maxiwerten um die 22 Grad.

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1: Heute ist es überwiegend dicht bewölkt. Gebietsweise kann sich auch die Sonne durchsetzen bei Höchsttemperaturen von bis zu 20 Grad. Am Abend gibt es einen überwiegend blauen Himmel mit vereinzelten Wolken bei Temperaturen von 14 bis 18 Grad. In der Nacht gibt es einen wolkenlosen Himmel bei Tiefstemperaturen von 9 Grad. Morgen ist es bewölkt bei Maxiwerten um die 22 Grad.

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1: Im Studio Matthias Kajales. Die USA und der Iran haben sich nach Angaben von Präsident Donald Trump auf ein Rahmenabkommen zur Beendigung des Krieges geeinigt. Die offizielle Unterzeichnung soll am Freitag in der Schweiz erfolgen. Auch die wichtige Straße von Hormuz soll dann wieder für die Schifffahrt geöffnet werden. Bei schweren russischen Luftangriffen auf die Ukraine sind mindestens 9 Menschen getötet worden. In Kiew wurde dabei auch das UNESCO-Weltkulturerbe Höhlenkloster beschädigt. Russland meldet zudem 3 Tote nach einem ukrainischen Drohnenangriff in der Region Tula. Im Streit um die Pflegekosten fordert Gesundheitsministerin Nina Wagen von der CDU die Streichung der 100.000-Euro-Grenze für unterhaltspflichtige Kinder. Die Pflegebeauftragte Katrin Staffler von der CSU lehnt das ab und will die Einkommensgrenze beibehalten oder anpassen. Seit 2019 gilt, Kinder mit einem Jahreseinkommen unter 100.000 Euro müssen in der Regel nicht für die Pflegekosten ihrer Eltern aufkommen. Der Sohn der norwegischen Kronprinzessin, Marius Borg-Hoiby, ist in Oslo zu 4 Jahren Haft verurteilt worden. Das Gericht sah ihn wegen 2 Vergewaltigungen schuldig. Das Urteil ist noch nicht rechtskräftig.
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1: Heute ist es überwiegend dicht bewölkt. Gebietsweise kann sich auch die Sonne durchsetzen bei Höchsttemperaturen von bis zu 20 Grad. Am Abend gibt es einen überwiegend blauen Himmel mit vereinzelten Wolken bei Temperaturen von 14 bis 18 Grad. In der Nacht gibt es einen wolkenlosen Himmel bei Tiefstemperaturen von 9 Grad. Morgen ist es bewölkt bei Maxiwerten um die 22 Grad.

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1: Heute ist es überwiegend dicht bewölkt. Gebietsweise kann sich auch die Sonne durchsetzen bei Höchsttemperaturen von bis zu 20 Grad. Am Abend gibt es einen überwiegend blauen Himmel mit vereinzelten Wolken bei Temperaturen von 14 bis 18 Grad. In der Nacht gibt es einen wolkenlosen Himmel bei Tiefstemperaturen von 9 Grad. Morgen ist es bewölkt bei Maxiwerten um die 22 Grad.

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1: Im Studio Matthias Kajales. Die USA und der Iran haben sich nach Angaben von Präsident Donald Trump auf ein Rahmenabkommen zur Beendigung des Krieges geeinigt. Die offizielle Unterzeichnung soll am Freitag in der Schweiz erfolgen. Auch die wichtige Straße von Hormuz soll dann wieder für die Schifffahrt geöffnet werden. Bei schweren russischen Luftangriffen auf die Ukraine sind mindestens 9 Menschen getötet worden. In Kiew wurde dabei auch das UNESCO-Weltkulturerbe Höhlenkloster beschädigt. Russland meldet zudem 3 Tote nach einem ukrainischen Drohnenangriff in der Region Tula. Im Streit um die Pflegekosten fordert Gesundheitsministerin Nina Wagen von der CDU die Streichung der 100.000-Euro-Grenze für unterhaltspflichtige Kinder. Die Pflegebeauftragte Katrin Staffler von der CSU lehnt das ab und will die Einkommensgrenze beibehalten oder anpassen. Seit 2019 gilt, Kinder mit einem Jahreseinkommen unter 100.000 Euro müssen in der Regel nicht für die Pflegekosten ihrer Eltern aufkommen. Der Sohn der norwegischen Kronprinzessin, Marius Borg Høiby, ist in Oslo zu 4 Jahren Haft verurteilt worden. Das Gericht sah ihn wegen 2 Vergewaltigungen schuldig. Das Urteil ist noch nicht rechtskräftig.
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1: Heute ist es überwiegend dicht bewölkt. Gebietsweise kann sich auch die Sonne durchsetzen bei Höchsttemperaturen von bis zu 20 Grad. Am Abend gibt es einen überwiegend blauen Himmel mit vereinzelten Wolken bei Temperaturen von 14 bis 18 Grad. In der Nacht gibt es einen wolkenlosen Himmel bei Tiefstemperaturen von 9 Grad. Morgen ist es bewölkt bei Maxiwerten um die 22 Grad.
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1: Heute ist es überwiegend dicht bewölkt. Gebietsweise kann sich auch die Sonne durchsetzen bei Höchsttemperaturen von bis zu 20 Grad. Am Abend gibt es einen überwiegend blauen Himmel mit vereinzelten Wolken bei Temperaturen von 14 bis 18 Grad. In der Nacht gibt es einen wolkenlosen Himmel bei Tiefstemperaturen von 9 Grad. Morgen ist es bewölkt bei Maxiwerten um die 22 Grad.

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1: Im Studio Matthias Kajales. Die USA und der Iran haben sich nach Angaben von Präsident Donald Trump auf ein Rahmenabkommen zur Beendigung des Krieges geeinigt. Die offizielle Unterzeichnung soll am Freitag in der Schweiz erfolgen. Auch die wichtige Straße von Hormuz soll dann wieder für die Schifffahrt geöffnet werden. Bei schweren russischen Luftangriffen auf die Ukraine sind mindestens 9 Menschen getötet worden. In Kiew wurde dabei auch das UNESCO-Weltkulturerbe Höhlenkloster beschädigt. Russland meldet zudem 3 Tote nach einem ukrainischen Drohnenangriff in der Region Tula. Im Streit um die Pflegekosten fordert Gesundheitsministerin Nina Wagen von der CDU die Streichung der 100.000-Euro-Grenze für unterhaltspflichtige Kinder. Die Pflegebeauftragte Katrin Staffler von der CSU lehnt das ab und will die Einkommensgrenze beibehalten oder anpassen. Seit 2019 gilt, Kinder mit einem Jahreseinkommen unter 100.000 Euro müssen in der Regel nicht für die Pflegekosten ihrer Eltern aufkommen. Der Sohn der norwegischen Kronprinzessin, Marius Borg Høiby, ist in Oslo zu 4 Jahren Haft verurteilt worden. Das Gericht sah ihn wegen 2 Vergewaltigungen schuldig. Das Urteil ist noch nicht rechtskräftig.
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1: Heute ist es überwiegend dicht bewölkt. Gebietsweise kann sich auch die Sonne durchsetzen bei Höchsttemperaturen von bis zu 20 Grad. Am Abend gibt es einen überwiegend blauen Himmel mit vereinzelten Wolken bei Temperaturen von 14 bis 18 Grad. In der Nacht gibt es einen wolkenlosen Himmel bei Tiefstemperaturen von 9 Grad. Morgen ist es bewölkt bei Maxiwerten um die 22 Grad.

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1: Heute ist es überwiegend dicht bewölkt. Gebietsweise kann sich auch die Sonne durchsetzen bei Höchsttemperaturen von bis zu 20 Grad. Am Abend gibt es einen überwiegend blauen Himmel mit vereinzelten Wolken bei Temperaturen von 14 bis 18 Grad. In der Nacht gibt es einen wolkenlosen Himmel bei Tiefstemperaturen von 9 Grad. Morgen ist es bewölkt bei Maxiwerten um die 22 Grad.

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1: Im Studio Matthias Kajales. Die USA und der Iran haben sich nach Angaben von Präsident Donald Trump auf ein Rahmenabkommen zur Beendigung des Krieges geeinigt. Die offizielle Unterzeichnung soll am Freitag in der Schweiz erfolgen. Auch die wichtige Straße von Hormuz soll dann wieder für die Schifffahrt geöffnet werden. Bei schweren russischen Luftangriffen auf die Ukraine sind mindestens 9 Menschen getötet worden. In Kiew wurde dabei auch das UNESCO-Weltkulturerbe Höhlenkloster beschädigt. Russland meldet zudem 3 Tote nach einem ukrainischen Drohnenangriff in der Region Tula. Im Streit um die Pflegekosten fordert Gesundheitsministerin Nina Wagen von der CDU die Streichung der 100.000-Euro-Grenze für unterhaltspflichtige Kinder. Die Pflegebeauftragte Katrin Staffler von der CSU lehnt das ab und will die Einkommensgrenze beibehalten oder anpassen. Seit 2019 gilt, Kinder mit einem Jahreseinkommen unter 100.000 Euro müssen in der Regel nicht für die Pflegekosten ihrer Eltern aufkommen. Der Sohn der norwegischen Kronprinzessin, Marius Borg-Hoiby, ist in Oslo zu 4 Jahren Haft verurteilt worden. Das Gericht sah ihn wegen 2 Vergewaltigungen schuldig. Das Urteil ist noch nicht rechtskräftig.
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1: Heute ist es überwiegend dicht bewölkt. Gebietsweise kann sich auch die Sonne durchsetzen bei Höchsttemperaturen von bis zu 20 Grad. Am Abend gibt es einen überwiegend blauen Himmel mit vereinzelten Wolken bei Temperaturen von 14 bis 18 Grad. In der Nacht gibt es einen wolkenlosen Himmel bei Tiefstemperaturen von 9 Grad. Morgen ist es bewölkt bei Maxiwerten um die 22 Grad.

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